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1: 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Und die drei Engel, die ich meine, sind Liebe, Glück, Zufriedenheit.
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1: Vom Betonbauer zum Superstar.
2: Sie müssen nur die Nippel durch die Lasche ziehen.
1: Mit dem Nippel hat Mike Krüger einen der Hits des Jahres 1980 gelandet. In seiner Diskografie finden sich auch jede Menge Neuinterpretationen anderer Hits. So heißt Nino de Angelos Jenseits von Eden in Krüger-Version Jenseits vom Tresen. Und Ohne dich von der Münchner Freiheit wurde zu Das, was ich will, ist du umgetextet. Jahre später veröffentlichte Mike Krüger eine Neuauflage des 80er Jahre Friedenslieds Die weißen Tauben sind müde. Wie hieß der Song? In heißen Saunen stehen Öfen. Oder die weißen Tauben sind Möwen? Das ist die Flashback-Frage. Ihr habt wie immer 5 Sekunden Zeit. Wir hören rein.
2: Die weißen Tauben sind Möwen.
1: So ist es. Und den Song könnt ihr euch in voller Pracht anhören und anschauen. In der Welt der 80er online und in der App. Dort lest ihr auch, wie Mike Krüger damals die Idee zum Nippel kam.
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0: das Deutschlandwetter.
1: Auf uns wartet ein weiterer schöner Sommertag. Keine absoluten Extremwerte, die Temperaturen pendeln zwischen 26 und 33 Grad, an der See etwas kühler, am Himmel ein Mix aus Sonne und ein paar Wolken. Die werden im Laufe des Tages ein paar mehr und gegen Abend können sich daraus kräftige Gewitter entwickeln. Der Schwerpunkt soll da im Südwesten des Landes liegen. Morgen ein klein wenig durchwachsener, hier dann schon ab den Mittagsstunden in Süddeutschland und über der Mitte bis in den Osten verbreitet Schauer und teils ordentliche Gewitter, inklusive Starkregen, Hagel und Sturm. In Teilen des Nordwestens und des Westens wird es erneut trocken bleiben. Die Temperaturen gehen entsprechend ein klein wenig runter auf 25 bis 29 Grad. An den Küsten liegen wir morgen wohl um die 23 Grad.
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1: Mit Trixi, heute ist Donnerstag, der 16. Juli.
0: Krebs.
1: Gemeinsam mit deinem Schatz kannst du jetzt ein wichtiges Fundament für die Zukunft legen.
0: Löwe.
1: Mach dir nicht so viele Sorgen. Du wirst die richtige Entscheidung schon treffen.
0: Jungfrau.
1: Stürzt du dich etwa in Arbeit, nur um dich nicht deinen Gefühlen stellen zu müssen? Das geht nicht lange gut.
0: Waage.
1: Die Holzhammer-Methode ist der falsche Weg. Hab mehr Geduld mit deinen Mitmenschen.
0: Skorpion.
1: Heute ergeben sich wunderbare Gelegenheiten, Frieden zu schließen. Du solltest zugreifen.
0: Schütze.
1: Du brauchst heute Harmonie und suchst die Nähe von Menschen, die deiner Seele gut tun.
0: Steinbock.
1: Es läuft alles wie am Schnürchen. Nimm dir am Abend mal wieder Zeit für Freunde.
0: Wassermann.
1: Alles geht auf einmal sehr schnell, fast zu schnell. Behalte die Handbremse besser mal im Blick.
0: Fische.
1: Nicht prassen, sondern sparen oder noch besser sinnvoll anlegen. Überlege gut, wofür du dein Geld jetzt ausgibst.
0: Witter.
1: Man bringt dir heute Sympathie entgegen. Sei offen dafür, dann wirst du es merken.
0: Stier.
1: Komm zügig auf den Punkt. Langes Reden bringt diesmal nichts.
0: Zwillinge.
1: Du kannst einiges erreichen, wenn du schlau vorgehst. Ein bisschen Diplomatie würde dir dabei gut stehen. Schönen Donnerstag.
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0: Das Deutschlandwetter.
1: Auf uns wartet ein weiterer schöner Sommertag. Keine absoluten Extremwerte, die Temperaturen pendeln zwischen 26 und 33 Grad, an der See etwas kühler, am Himmel ein Mix aus Sonne und ein paar Wolken. Die werden im Laufe des Tages ein paar mehr und gegen Abend können sich daraus kräftige Gewitter entwickeln. Der Schwerpunkt soll da im Südwesten des Landes liegen. Morgen ein klein wenig durchwachsener, hier dann schon ab den Mittagsstunden in Süddeutschland und über der Mitte bis in den Osten verbreitet Schauer und teils ordentliche Gewitter, inklusive Starkregen, Hagel und Sturm. In Teilen des Nordwestens und des Westens wird es erneut trocken bleiben. Die Temperaturen gehen entsprechend ein klein wenig runter auf 25 bis 29 Grad. An den Küsten liegen wir morgen wohl um die 23 Grad.

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0: das Deutschlandwetter.
1: Auf uns wartet ein weiterer schöner Sommertag. Keine absoluten Extremwerte, die Temperaturen pendeln zwischen 26 und 33 Grad, an der See etwas kühler, am Himmel ein Mix aus Sonne und ein paar Wolken. Die werden im Laufe des Tages ein paar mehr und gegen Abend können sich daraus kräftige Gewitter entwickeln. Der Schwerpunkt soll da im Südwesten des Landes liegen. Morgen ein klein wenig durchwachsener, hier dann schon ab den Mittagsstunden in Süddeutschland und über der Mitte bis in den Osten verbreitet Schauer und teils ordentliche Gewitter, inklusive Starkregen, Hagel und Sturm. In Teilen des Nordwestens und des Westens wird es erneut trocken bleiben. Die Temperaturen gehen entsprechend ein klein wenig runter auf 25 bis 29 Grad. An den Küsten liegen wir morgen wohl um die 23 Grad.
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0: Sänger Boy George war in den 80ern nicht nur mit Culture Club oder als Solokünstler unterwegs. Er hat sich sogar damals schon als Schauspieler ausprobiert und das in einer absoluten Kultserie. 1986 spielte er in einer Folge von Das A-Team mit. Kein Scherz, da hatte Boy George einen Gastauftritt und er spielte darin sich selbst.
1: Herr George? George, ich würde dir gern ein paar meiner besten Freunde vorstellen. Das ist Hannibal Smith.
2: Schönen guten Tag.
3: Ja, das hoffe ich.
1: Und B.A. Baracus.
4: Hi, diese Bude ist typisch amerikanisch, aber ich denke, als Übungsraum wird es wohl reichen.
1: Boy George, wow.
2: B.A.
0: Boy George schon seit den 80ern ein absolutes Multitalent und jetzt mit Culture Club hier bei Harmonie.

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0: das Deutschlandwetter.
1: Ist das nicht toll? Wenn wir morgens in den Tag starten, ist die Sonne schon da. Sie lacht vom Himmel und bringt uns an diesem Donnerstag Höchstwerte zwischen 26 und 33 Grad. Wenn es ein paar Wolken bei euch gibt, sind diese zunächst harmlos. Gegen Abend kann es im Südwesten kräftige Gewitter geben, in der Regel bleibt es aber trocken. Morgen ein klein wenig durchwachsener, hier dann schon ab den Mittagsstunden in Süddeutschland und über der Mitte bis in den Osten verbreitet Schauer und teils ordentliche Gewitter, inklusive Starkregen, Hagel und Sturm. In Teilen des Nordwestens und des Westens wird es erneut trocken bleiben. Die Temperaturen gehen entsprechend ein klein wenig runter auf 25 bis 29 Grad. An den Küsten liegen wir morgen wohl um die 23 Grad.
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0: Er war der beste Fußballer der 80er Jahre. Trotzdem kennen wir ihn heute für ein Tor, das gar keins war. Diego Maradona, die Hand Gottes.
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0: Mit Argentinien ist er 86 Weltmeister geworden. Sie haben ihn hinterher zum Spieler des Turniers gekürt. Und Fun Fact, im Viertelfinale hat er das offiziell schönste WM-Tor geschossen. Aber nur 3 Minuten vorher das unfairste Tor des Jahrhunderts.
3: Diego Armando Maradona está entre dos. Vean cómo le marcan y la habilidad del argentino. Empieza a cambiar la velocidad. Va entre dos, abre para la pared. Allá con Valdano Maradona.
0: Hier im argentinischen Fernsehen haben natürlich schon alle die Korken knallen lassen. Bei uns klang das ein bisschen anders.
4: Oh, wunderbar. Wer war es? Maradona.
5: Maradona. Aber schauen Sie doch mal in der Zeit, wo die Engländer reklamieren, er hätte den Ball mit der Hand gespielt.
4: Wir schauen uns die Szene noch einmal an. Dieser Rückpass. Ja, ich glaube, sieht so aus. Ja, ne?
5: Sieht so aus, als wenn er den Ball mit der Hand gespielt hat. Ja, mit der Hand gespielt.
0: Maradona macht das 1:0 im Viertelfinale gegen England mit der Hand. Der Schiri erkennt's nicht, der Treffer zählt. Nach dem Spiel sagt der Superstar selbst, es war ein bisschen der Kopf von Maradona und ein bisschen die Hand von Gott. Leichte Selbstüberhöhung, ne? Sehr sympathisch.
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0: das Deutschlandwetter.
1: Ist das nicht toll? Wenn wir morgens in den Tag starten, ist die Sonne schon da. Sie lacht vom Himmel und bringt uns an diesem Donnerstag Höchstwerte zwischen 26 und 33 Grad. Wenn es ein paar Wolken bei euch gibt, sind diese zunächst harmlos. Gegen Abend kann es im Südwesten kräftige Gewitter geben, in der Regel bleibt es aber trocken. Morgen ein klein wenig durchwachsener, hier dann schon ab den Mittagsstunden in Süddeutschland und über der Mitte bis in den Osten verbreitet Schauer und teils ordentliche Gewitter, inklusive Starkregen, Hagel und Sturm. In Teilen des Nordwestens und des Westens wird es erneut trocken bleiben. Die Temperaturen gehen entsprechend ein klein wenig runter auf 25 bis 29 Grad. An den Küsten liegen wir morgen wohl um die 23 Grad.
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1: Mit Trixi. Heute ist Donnerstag, der 16. Juli.
0: Krebs.
1: Gemeinsam mit deinem Schatz kannst du jetzt ein wichtiges Fundament für die Zukunft legen.
0: Löwe.
1: Mach dir nicht so viele Sorgen. Du wirst die richtige Entscheidung schon treffen.
0: Jungfrau.
1: Stürzt du dich etwa in Arbeit, nur um dich nicht deinen Gefühlen stellen zu müssen? Das geht nicht lange gut.
0: Waage.
1: Die Holzhammer-Methode ist der falsche Weg. Hab mehr Geduld mit deinen Mitmenschen.
0: Skorpion.
1: Heute ergeben sich wunderbare Gelegenheiten, Frieden zu schließen. Du solltest zugreifen.
0: Schütze.
1: Du brauchst heute Harmonie und suchst die Nähe von Menschen, die deiner Seele gut tun.
0: Steinbock.
1: Es läuft alles wie am Schnürchen. Nimm dir am Abend mal wieder Zeit für Freunde.
0: Wassermann.
1: Alles geht auf einmal sehr schnell, fast zu schnell. Behalte die Handbremse besser mal im Blick.
0: Fische.
1: Nicht prassen, sondern sparen oder noch besser sinnvoll anlegen. Überlege gut, wofür du dein Geld jetzt ausgibst.
0: Widder.
1: Man bringt dir heute Sympathie entgegen. Sei offen dafür, dann wirst du es merken.
0: Stier.
1: Komm zügig auf den Punkt. Langes Reden bringt diesmal nichts.
0: Zwillinge.
1: Du kannst einiges erreichen, wenn du schlau vorgehst. Ein bisschen Diplomatie würde dir dabei gut stehen. Schönen Donnerstag.
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0: das Deutschlandwetter.
1: Ist das nicht toll? Wenn wir morgens in den Tag starten, ist die Sonne schon da. Sie lacht vom Himmel und bringt uns an diesem Donnerstag Höchstwerte zwischen 26 und 33 Grad. Wenn es ein paar Wolken bei euch gibt, sind diese zunächst harmlos. Gegen Abend kann es im Südwesten kräftige Gewitter geben, in der Regel bleibt es aber trocken. Morgen ein klein wenig durchwachsener, hier dann schon ab den Mittagsstunden in Süddeutschland und über der Mitte bis in den Osten verbreitet Schauer und teils ordentliche Gewitter, inklusive Starkregen, Hagel und Sturm. In Teilen des Nordwestens und des Westens wird es erneut trocken bleiben. Die Temperaturen gehen entsprechend ein klein wenig runter auf 25 bis 29 Grad. An den Küsten liegen wir morgen wohl um die 23 Grad.
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1: Ein Ausschnitt bis zum Bauchnabel, aber eine artige Frisur wie die Sprecherin der Tagesschau. Das ist die Belgierin Linda Lepomme im Jahr 1985.

0: Radmenü Khan, lass mich nun gehen, so der Titel des schmalzigen Machwerks. Eine Herzschmerzballade über erloschene Liebe und das Loslassen vom Liebsten. Ja, es ist ein Song so zweischneidig wie Lindas Outfit. Heulende E-Gitarre mischt sich mit hauchzarter Musical-Arie. Der Cocktail schmeckt weder Rockfans noch Schlagerfreunden. Nur einem Land gefällt's. Linda Lipom wird Letzte mit 7 Punkten. Allesamt aus der Türkei. Da fragt man sich schon, haben die denselben Wettbewerb geschaut?
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1: Wann geht Fanliebe eigentlich zu weit? Also ich sag mal so, im Fall von Duran Duran, finde ich persönlich, geht das definitiv zu weit. Simon und John, Sänger und Bassist von Duran Duran, die haben mal in einem Interview erzählt, dass ein Fan nach einer Autogrammstunde tatsächlich die vollgeschneuzten Taschentücher heimlich aus dem Müll geklaut hat von denen, um, Achtung, dieselbe Erkältung zu bekommen wie John. Bäh, also ziemlich eklig, oder? Aber auch ganz schön wild, oder?

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1: Guten Tag. Die Unwetter der letzten Tage haben in der Landwirtschaft Millionenschäden verursacht. Innerhalb von nur 48 Stunden sei ein Schaden von mindestens 50 Millionen Euro entstanden, schätzt die Spezialversicherung Vereinigte Hagel. Harmonie-Reporterin Lea Matschulat.
2: Der Nordosten Niedersachsens, Nordhessen, Ostwestfalen, Lippe und Teile von Thüringen, das sind nur einige der Gebiete, in denen es zu Beginn der Woche so heftig gehagelt, geregnet oder auch gestürmt hat, dass nun Teile der Ernte hin sind. Betroffen sind unter anderem Weizen und Raps und auch Kartoffeln und Hopfen. Teilweise hätten Sturm und Hagel Rapsfelder regelrecht abrasiert, heißt es vom Spezialversicherer Vereinigte Hagel. Für die Landwirtschaft sind diese Unwetterschäden ein weiteres Problem neben der aktuellen Trockenheit.
1: Im Konflikt zwischen den USA und dem Iran wird der Ton immer schärfer. Jetzt warnt das iranische Militär vor massiven Gegenschlägen und will die komplette Infrastruktur in der Region attackieren, falls Präsident Trump seine Drohungen wahrmacht, heißt es laut Nachrichtenagentur Fars. Trump hatte gedroht, die iranischen Kraftwerke und Brücken zu zerstören, wenn der Iran nicht weiter verhandeln will. Bundesfamilienministerin Prien will den Unterhaltsvorschuss für Alleinerziehende kürzen. Und die Kritik daran aus der SPD reißt nicht ab. Jetzt legt Mecklenburg-Vorpommerns Ministerpräsidentin Schwesig nach und kritisiert auch Kanzler Merz. Harmonie-Reporterin Diana Kramer.
3: Der Bundeskanzler und Ministerin Prien hätten die Lebenssituation von Alleinerziehenden und ihren Kindern nicht verstanden, sagte Schwesig dem Spiegel. Denn viele von ihnen wären trotz Arbeit auf den Unterhaltsvorschuss angewiesen. Diesen übernimmt der Staat bisher bis zum 18. Geburtstag des Kindes, wenn der Partner seiner Unterhaltspflicht nicht nachkommt. Laut Familienministerin soll das künftig nur noch bis zum 16. Geburtstag gelten. Ministerpräsidentin Schwesig spricht von Sparmaßnahmen zulasten der Kinder.
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1: Ein Megadeal auf dem Markt für Essenslieferungen ist perfekt. Der US-Riese Uber schluckt die Berliner Firma Delivery Hero. Das hat das Unternehmen aus der Hauptstadt gerade bestätigt. Es wird demnach mit knapp 13 Milliarden Euro bewertet. Delivery Hero ist weltweit einer der größten Lieferdienste, in Deutschland selbst aber gar nicht mehr aktiv. Uber hingegen hat einen eigenen Essenslieferdienst, Uber Eats, und baut die Marktmacht durch die Übernahme weiter aus. Und noch der Blick zur Frankfurter Börse. Da liegt der Aktienindex DAX aktuell rund 0,4% im Minus.
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4: Der Himmel blau mit ganz viel Platz für die Sonne heute wieder. Bis hierhin haben wir es allenfalls mit ein paar harmlosen Quellwolken zu tun. Die werden gegen Nachmittagabend möglicherweise ein paar mehr und können dann später im Südwesten auch mal ein kräftiges Gewitter bringen. Die Luft erwärmt sich noch auf 26 bis maximal 33 Grad. Morgen ein klein wenig durchwachsener, hier dann schon ab den Mittagsstunden in Süddeutschland und über der Mitte bis in den Osten verbreitet Schauer und teils ordentliche Gewitter, inklusive Starkregen, Hagel und Sturm. In Teilen des Nordwestens und des Westens wird es erneut trocken bleiben. Die Temperaturen gehen entsprechend ein klein wenig runter auf 25 bis 29 Grad. An den Küsten liegen wir morgen wohl um die 23 Grad.
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0: Du musst mit mir zurückkommen.
1: Wir reisen ins Jahr 1984. Endlich nicht mehr nur Mainzelmännchen oder Onkel Otto. Die Privatsender PKS, später Sat.1 und RTL Plus, später RTL, starten den Sendebetrieb. Und im Radio lief in dem Jahr dieser Song.

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1: Was war das für ein Fight der Entertainment-Giganten? Ein Skandalsong aus Österreich und ein Fernduell der Showgrößen. Harmony-Star Falco, der hat sich damals mit seiner bis dato unangenehmsten Nummer in die Hitparaden eingetragen und ein junger deutscher Moderator, der hat ihn dafür beleidigt. Gebannt aus vielen, vielen Radio-Playlisten, Genie, Thomas Gottschalk. Der hat sich damals zu einer verbalen Watschen hinreißen lassen. Er hat Falco ein Wiener Würstchen genannt. Zitat: Falcos Fieselton und die Latrinenansichten des Videos sind einfach zu viel verlangt. Ja, der Österreicher hat das natürlich nicht auf sich sitzen lassen. Im deutschen Fernsehen hat er öffentlich gekontert: Ich kann doch einem ehemaligen Lehrer nicht übel nehmen, wenn er ein Wiener Würstchen nicht von einer Bockwurst unterscheiden kann. Zack. Ja, 1:1. Und dann konnte Falco nochmal punkten. Sein Song kam nämlich nicht auf den Index. Kurz darauf hat ihn Gottschalk dann sogar in seine Sendung Na Sowas eingeladen und da war wieder Frieden.
2: Wir haben mal kurz Krach gehabt zwischendurch wegen Genie, aber du hast mir nachdrücklich versichert, sie lebt. Nun warten wir aufs Lebenszeichen. Die neue Single ist nicht Genie lebt. Alle warten wir ja. Wann?
3: Genie kommt, Genie Part 2. Wird heißen Genie spricht.
1: Gut, der Song hieß dann letztlich Coming Home, aber Hauptsache die beiden mochten sich wieder. Jetzt hier für euch der Auslöser von dem ganzen Krach: Genie Part 1 bei Harmony.

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Newsflash. In den letzten Monaten ist die Zahl der vermissten Personen dramatisch angestiegen. Die jüngste Veröffentlichung der lokalen Polizeibehörde berichtet von einem weiteren tragischen Fall. Es handelt sich um ein 19-jähriges Mädchen, das zuletzt vor 14 Tagen gesehen wurde. Die Polizei schließt die Möglichkeit nicht aus, dass es sich hier um ein Verbrechen handelt.

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1: Guten Tag. Viel mehr Unfälle mit viel mehr Verletzten und sogar Toten. Das ist die alarmierende E-Scooter-Bilanz für das vergangene Jahr. Die Polizei registrierte 16.500 Unfälle, ein Plus von 38% im Vergleich zum Vorjahr, so das Statistische Bundesamt. 38 Menschen kamen dabei ums Leben. Harmonie-Reporterin Tanja Wagner.
2: Die meisten Todesopfer waren selbst mit dem E-Scooter unterwegs. Andere starben nach Zusammenstößen oder Ausweichmanövern. Überwiegend handelt es sich um Menschen, die jünger als 45 Jahre alt waren. In der Regel waren sie zu schnell unterwegs, benutzten die falsche Fahrbahnseite oder standen unter Alkoholeinfluss. Der Blick auf die Statistik beruhigt aber auch. Obwohl man immer mehr E-Scooter im Stadtverkehr sieht, ist ihr Anteil am gesamten Unfallgeschehen eher gering. Er beträgt nicht mal 5%.
1: Neonazi Svenja Liebig soll ihre Haftstrafe jetzt doch nicht im Frauen-, sondern in einem Männerknast absitzen. Das habe die Anstaltsleitung im Frauengefängnis Chemnitz entschieden, teilte das sächsische Justizministerium mit, nach einem Gespräch mit Liebig und einer Untersuchung. Liebig hatte den eigenen Geschlechtseintrag letztes Jahr von männlich zu weiblich ändern lassen. Kritiker halten das aber für reine Provokation. Rhein, Elbe und Donau haben gerade extrem wenig Wasser. Und das bringt die Binnenschifffahrt massiv in Not, heißt es vom Bundesverband. Die Frachter dürfen nicht mehr so viel Ladung an Bord nehmen, deswegen müssen mehr Schiffe fahren. Und das könnte auch für uns Verbraucher teurer werden. Harmonie-Reporter Uli Reitinger.
3: Die Elbe bei Dresden ist im Moment gerade mal noch 59 Zentimeter tief. Vollbeladene Schiffe würden auf Grund laufen. Die Auswirkungen sind immens. Geringere Transportmengen pro Schiff heißt, es werden mehr Schiffe eingesetzt, die müssen mehr Schiffsdiesel tanken, mehr Personal ist im Einsatz, unterm Strich steigen die Transportkosten entlang der Lieferkette. Und das hat letztlich auch Auswirkungen auf die Preise, die wir später im Supermarkt oder Restaurant zahlen müssen.
1: Die Rufe nach einem Ende der deutschen Grenzkontrollen werden lauter. Der EU-Migrationskommissar Brunner will, dass sie abgeschafft werden, weil die Zahl der illegalen Grenzübertritte stark zurückgegangen ist. Auch der frühere EU-Parlamentspräsident Schulz fordert den sofortigen Stopp. Er nennt die Kontrollen wirkungslos und warnt vor langen Staus für Urlauber und Pendler. Kurz vor dem Finale der Fußball-Weltmeisterschaft schlagen die Behörden in New York Alarm. Wegen heftiger Waldbrände in Kanada und Minnesota ziehen riesige Rauchwolken über die Metropole. Die Menschen sollen nach Möglichkeit im Haus bleiben und Masken tragen. Das WM-Endspiel zwischen Argentinien und Spanien steigt am Sonntag im benachbarten East Rutherford. Ob es dann noch Auswirkungen durch die aktuelle Lage gibt, ist unklar.
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4: Der Himmel blau mit ganz viel Platz für die Sonne heute wieder. Bis hierhin haben wir es allenfalls mit ein paar harmlosen Quellwolken zu tun. Die werden gegen Nachmittagabend möglicherweise ein paar mehr und können dann später im Südwesten auch mal ein kräftiges Gewitter bringen. Die Luft erwärmt sich noch auf 26 bis maximal 33 Grad. Morgen ein klein wenig durchwachsener, hier dann schon ab den Mittagsstunden in Süddeutschland und über der Mitte bis in den Osten verbreitet Schauer und teils ordentliche Gewitter, inklusive Starkregen, Hagel und Sturm. In Teilen des Nordwestens und des Westens wird es erneut trocken bleiben. Die Temperaturen gehen entsprechend ein klein wenig runter auf 25 bis 29 Grad. An den Küsten liegen wir morgen wohl um die 23 Grad.
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1: Vom Betonbauer zum Superstar.
2: Sie müssen nur die Nippel durch die Lasche ziehen.
1: Mit dem Nippel hat Mike Krüger einen der Hits des Jahres 1980 gelandet. In seiner Diskografie finden sich auch jede Menge Neuinterpretationen anderer Hits. So heißt Nino de Angelos Jenseits von Eden in Krüger-Version Jenseits vom Tresen. Und Ohne dich von der Münchner Freiheit wurde zu Das, was ich will, ist du umgetextet. Jahre später veröffentlichte Mike Krüger eine Neuauflage des 80er-Jahre Friedenslieds Die weißen Tauben sind müde. Wie hieß der Song? In heißen Saunen stehen Öfen oder Die weißen Tauben sind Möwen? Das ist die Flashback-Frage. Ihr habt wie immer 5 Sekunden Zeit. Wir hören rein.
3: Die weißen Tauben sind Löwen.
1: So ist es. Und den Song könnt ihr euch in voller Pracht anhören und anschauen in der Welt der 80er online und in der App. Dort lest ihr auch, wie Mike Krüger damals die Idee zum Nippel kam.
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1: 22. Juni 1987. Liebes Tagebuch. Vorhin habe ich mir statt der Bravo ein Mad-Heft gekauft. Das war aber auch das letzte Mal, also sowas. Da gab's eine Anleitung für eine Wurstbowle. Das ist so eklig gewesen. Und dann gibt's da eine Rubrik, die heißt der ultimative Mad-Ratgeber. So wird dein Date garantiert unvergesslich. Treffpunkt clever wählen. Komm mindestens 30 Minuten zu spät. Wenn du dann auftauchst, sag nicht Entschuldigung, sondern ich wollte testen, ob du auch wirklich wartest. Das baut sofort Vertrauen auf. Oder da stand auch noch Smalltalk vermeiden. Frag gleich nach den wirklich wichtigen Dingen. Zum Beispiel, wie findest du meine Nase? Oder meinst du, ich sehe eher aus wie meine Mutter oder wie mein Vater? Also sorry, was soll denn das für ein Ratgeber sein? Das mache ich doch alles schon genau so. Funktioniert super, weiß doch jeder. Und dieser Alfred E. Neumann, dummes Grinsen mit Zahnlücke und Topschnitt. Kann mir mal einer sagen, wieso der das auf dem Zeitschriftencover schafft? Ich kenne keinen einzigen Song von dem. Ja, bis Dani.
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1: Guten Tag. Die Unwetter der letzten Tage haben in der Landwirtschaft Millionenschäden verursacht. Innerhalb von nur 48 Stunden sei ein Schaden von mindestens 50 Millionen Euro entstanden, schätzt die Spezialversicherung Vereinigte Hagel. Harmonie-Reporterin Lea Matschulat.
2: Der Nordosten Niedersachsens, Nordhessen, Ostwestfalen, Lippe und Teile von Thüringen, das sind nur einige der Gebiete, in denen es zu Beginn der Woche so heftig gehagelt, geregnet oder auch gestürmt hat, dass nun Teile der Ernte hin sind. Betroffen sind unter anderem Weizen und Raps und auch Kartoffeln und Hopfen. Teilweise hätten Sturm und Hagel Rapsfelder regelrecht abrasiert, heißt es vom Spezialversicherer Vereinigter Hagel. Für die Landwirtschaft sind diese Unwetterschäden ein weiteres Problem neben der aktuellen Trockenheit.
1: Im Konflikt zwischen den USA und dem Iran wird der Ton immer schärfer. Jetzt warnt das iranische Militär vor massiven Gegenschlägen und will die komplette Infrastruktur in der Region attackieren, falls Präsident Trump seine Drohungen wahrmacht, heißt es laut Nachrichtenagentur Fars. Trump hatte gedroht, die iranischen Kraftwerke und Brücken zu zerstören, wenn der Iran nicht weiter verhandeln will. Der Dieselpreis ist von einem auf den anderen Tag um über 6 Cent gestiegen. Der höchste Tagessprung seit fast 4 Monaten, heißt es vom ADAC. Die Eskalation im Iran-Krieg lässt die Spritpreise bei uns in Deutschland aktuell im Vergleich extrem schnell steigen. Im Tagesdurchschnitt kostete Diesel gestern 2,13 Euro und hat damit wieder E10 mit 2,11 Euro überholt. Mega-Deal auf dem Markt für Essenslieferungen. Der US-Riese Uber kauft das Berliner Unternehmen Delivery Hero für knapp 13 Milliarden Euro. Harmonie-Reporter Uli Reitinger.
3: Die Aktie von Delivery Hero schießt direkt in die Höhe. Auch wenn es sich um ein deutsches Unternehmen handelt, hatte es sein Heimatgeschäft an Lieferando verkauft. Hierzulande sieht man also keine Lieferanten von Delivery Hero mehr. Dafür ist man in Asien, Südeuropa, der arabischen Halbinsel und den Teilen Afrikas umso präsenter. Uber hat sich verpflichtet, den Hauptsitz von Delivery Hero in Berlin beizubehalten und bis mindestens 2029 keine Änderungen an der Berliner Belegschaft vorzunehmen.
1: Nach dem WM-Aus von England steht Nationaltrainer Thomas Tuchel massiv in der Kritik. Experten und Ex-Profis wie Wayne Rooney werfen ihm eine völlig falsche Taktik vor. Er hatte nach der 1:0-Führung direkt 3 Verteidiger eingewechselt. Argentinien drehte das Halbfinalspiel. Laut Medienberichten soll Tuchel aber trotzdem weiter das Vertrauen des englischen Fußballverbands haben.
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4: Der Himmel blau mit ganz viel Platz für die Sonne heute wieder. Bis hierhin haben wir es allenfalls mit ein paar harmlosen Quellwolken zu tun. Die werden gegen Nachmittagabend möglicherweise ein paar mehr und können dann später im Südwesten auch mal ein kräftiges Gewitter bringen. Die Luft erwärmt sich noch auf 26 bis maximal 33 Grad. Morgen ein klein wenig durchwachsener, hier dann schon ab den Mittagsstunden in Süddeutschland und über der Mitte bis in den Osten verbreitet Schauer und teils ordentliche Gewitter, inklusive Starkregen, Hagel und Sturm. In Teilen des Nordwestens und des Westens wird es erneut trocken bleiben. Die Temperaturen gehen entsprechend ein klein wenig runter auf 25 bis 29 Grad. An den Küsten liegen wir morgen wohl um die 23 Grad.
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1: 3 Stunden Hochspannung, 6-mal für den Oscar nominiert, 16 Millionen Euro Produktionskosten, ein Film der Superlative, Das Boot.
2: Die kriegen doch auf der Reichsbeuteschule einiges beigebracht.
3: Was denn?
4: Kreide in der Arschdecke und auf der Wandtafel Otto Otto schreiben.
5: Das war. Das macht sie gelenkig.
1: 1981 kam der Film in unsere Kinos. Das Titelthema, geschrieben von dem Mann, der auch die Tatortmelodie komponiert hat, Klaus Doldinger. Das Drama war nicht nur ein Riesenerfolg in den Kinos und als Fernsehfassung, sondern auch als Karrieresprungbrett für die Crème de la Crème des deutschen Films und auch der Musikszene. Heinz Hönig, Jürgen Prochnow, Uwe Ochsenknecht, Martin Semmelrocke, Klaus Wennemann und auch der junge Herbert Grönemeyer. Sie alle schafften mit dem Boot den großen Durchbruch, noch bevor Gröni uns hiermit begeistert. Das Boot von Wolfgang Petersen ist heute noch ein echt packender Film.
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1: Guten Tag. Viel mehr Unfälle mit viel mehr Verletzten und sogar Toten. Das ist die alarmierende E-Scooter-Bilanz für das vergangene Jahr. Die Polizei registrierte 16.500 Unfälle, ein Plus von 38% im Vergleich zum Vorjahr, so das Statistische Bundesamt. 38 Menschen kamen dabei ums Leben. Harmonie-Reporterin Tanja Wagner.
2: Die meisten Todesopfer waren selbst mit dem E-Scooter unterwegs. Andere starben nach Zusammenstößen oder Ausweichmanövern. Überwiegend handelt es sich um Menschen, die jünger als 45 Jahre alt waren. In der Regel waren sie zu schnell unterwegs, benutzten die falsche Fahrbahnseite oder standen unter Alkoholeinfluss. Der Blick auf die Statistik beruhigt aber auch. Obwohl man immer mehr E-Scooter im Stadtverkehr sieht, ist ihr Anteil am gesamten Unfallgeschehen eher gering. Er beträgt nicht mal 5%.
1: Neonazi Svenja Liebig soll ihre Haftstrafe jetzt doch nicht im Frauen-, sondern in einem Männerknast absitzen. Das habe die Anstaltsleitung im Frauengefängnis Chemnitz entschieden, teilte das sächsische Justizministerium mit, nach einem Gespräch mit Liebig und einer Untersuchung. Liebig hatte den eigenen Geschlechtseintrag letztes Jahr von männlich zu weiblich ändern lassen. Kritiker halten das aber für reine Provokation. Der Dieselpreis ist von einem auf den anderen Tag um über 6 Cent gestiegen. Das ist, abgesehen vom Ende des Tankrabatts, der höchste Tagessprung seit fast 4 Monaten, heißt es vom ADAC. Harmonie-Reporter Thomas Thonfeld.
3: Zum ersten Mal seit Mitte Mai kostet Diesel auch wieder mehr als E10 Superbenzin. Das ist zwar auch teurer geworden, aber der Preis ist nicht so stark gestiegen wie bei Diesel. Der ging nämlich in den vergangenen 10 Tagen um mehr als 18 Cent pro Liter hoch, kostete gestern im Schnitt 2,13 Euro. Und nach einer schnellen Trendwende sieht's bei den Preisen erstmal nicht aus. Diesel gilt als noch krisenanfälliger als Benzin. Fachleute machen die neue Eskalation im Iran-Konflikt verantwortlich für den Preisanstieg.
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1: Fitnessstudios dürfen Online-Kündigungen nicht mit Alternativangeboten erschweren. Das hat der Bundesgerichtshof entschieden nach einer Klage gegen die Kette FitEx aus Essen. Nach einem Klick auf Vertrag kündigen bekamen die Kunden das Angebot, den Vertrag beitragsfrei pausieren zu lassen, statt ihn zu kündigen. Das entspreche nicht den gesetzlichen Vorschriften, so das Gericht. Und noch der Blick zur Börse in Frankfurt. Da liegt der DAX aktuell über 1% im Minus.
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5: Es zieht sich zu und es gibt heute noch kräftige Gewitter, besonders abends im Saarland, Rheinland-Pfalz, Baden-Württemberg und Südhessen. In Bayern, aber auch im Norden oder Berlin, Bremen, Hamburg, da könnte es auch örtlich Unwetter geben. 26 bis 33 Grad gibt's nur an der See, ist es ein bisschen kühler. In der Nacht regnet's oder gewittert's teils ziemlich stark, vor allem im Süden bis zur Mitte. Es geht aber nur runter auf 20 bis 14 Grad. Morgen regnet's fast überall, auch sehr oft mit kräftigen Gewittern, hier und da auch immer mal mit Unwettern. Nur rund um Westfalen oder Schleswig-Holstein oder Niedersachsen, da bleibt's meist trocken bei 25 bis 30 Grad, an den Küsten um 23. Das Wochenende wird sehr wechselhaft, kühler mit ab und zu ein bisschen Regen und Wind und die Temperaturen schaffen's nicht mehr über die 25 Grad.
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5: Ja.
6: Sie spielte den Daumen vom Marshmallow Man.
5: Schönen Nachmittag.
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5: Genau.

herzlich willkommen in Dannys Popshow hier bei Harmony. Da dreht sich jetzt erstmal alles ums Jahr 86. Ihr wisst schon, Tschernobyl, Schulterpolster so breit, dass du im Bus 2 Tickets ziehen musstest. Und dann kam natürlich Top Gun raus. Plötzlich sah jeder zweite Mann in der Fußgängerzone aus wie ein Kampfpilot. Nur meistens saß der dann auf dem Bonanza-Rand. Konnte auch sexy sein. So, wir hören jetzt Musik aus demselben Jahr. Hier ist 5 Star und Sister.

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Jetzt will ich euch mal eine kleine Story aus Berlin erzählen. Da bin ich geboren und habe meine Jugend in den 80ern verbracht. Und da gab es ein Café, das hieß White Wedding. Das war natürlich auch in Berlin Wedding. Und da haben wir mit der Clique ganz viel abgehangen. Und ich hatte damals eine Café-Freundin, Martina. Mit der habe ich mich immer nur da getroffen. Dann aber auch wirklich jeden Tag. Die war groß, blond, schön, schlau, super lustig. Und wir hatten da mega Abende mit ganz tollen Gesprächen bei Erdbeertee und Vanillekeks. Und irgendwann, wie es so ist, ne, da hat man sich aus den Augen verloren. Und dann, weitere 15 Jahre später oder so, ich guck, wie so oft, weil ich es mega lustig fand, Knallerfrauen, diese TV-Show. Und ich meine, ich war bestimmt schon so 2 Jahre Fan dieser Comedy-Show. Da fällt es mir wie Schuppen aus den Haaren. Martina Hill, die Protagonistin aus Knallerfrauen, die auch bei LOL mitgemacht hat und so viele andere Shows mittlerweile im Fernsehen hat, ist meine Café-Martina. Das ist so krass. Also, auch dass mir das erst nach 2 Jahren aufgefallen ist, ne? Ich spiele euch jetzt den Titelsong der Martina Café White Wedding Story. Hier ist Billy Idol mit White Wedding. Hey.

0: Jedet zurück ins Jahr 1989. Da gab es ja nicht nur den Mauerfall, sondern noch was viel Interessanteres für uns Kids. Der Gameboy ist rausgekommen. So ein grauer Klotz mit grünem Bildschirm, der uns wochenlang an Tetris gefesselt hat. Tetris spiele ich ja jetzt nur noch beim Einkäufe ins Autoladen. Ne? Aus demselben Jahr jetzt Tanita Tikaram und Twist in My Sobriety.
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1: Guten Tag. Die Bundesregierung will Steuerbetrüger an den Kragen. Sie hat dazu heute einen Aktionsplan vorgestellt. Unter anderem soll der Zoll noch dieses Jahr 1500 zusätzliche Stellen bekommen. Vor allem im Visier organisierte Kriminalität. Finanzminister Klingbeil sagte:
2: Es geht für mich um Gerechtigkeit. Die wenigen, die betrügen, schaden allen, die ehrlich ihre Steuern zahlen. Und das macht auch den fairen Wettbewerb zwischen Unternehmen kaputt.
1: Ganze 43 Menschen sterben, als im norditalienischen Genua eine Autobahnbrücke wie Spielzeug in sich zusammenfällt. 8 Jahre später ist der Hauptangeklagte jetzt verurteilt worden. 12 Jahre muss der Ex-Chef der Autobahngesellschaft in Haft. In dem Mammutprozess stehen insgesamt mehr als 50 Beschuldigte vor Gericht. Die Therapie schlägt offenbar an. Dem Ebola-Patienten, der gerade an der Frankfurter Uniklinik behandelt wird, gehe es besser, sagte eine Sprecherin. Der US-Bürger hatte sich in der Demokratischen Republik Kongo infiziert und war in der Nacht auf Montag zur Behandlung in Frankfurt gelandet. Alltagsproblemen vor Ort besser auf die Spur kommen und damit auch das Heimatgefühl stärken. Das plant die Bundesregierung. Wie das gelingen soll, hat Heimatminister Rainer heute vorgestellt. Harmonie-Reporter Thomas Thonfeld.
3: Entscheidungen sollen dort fallen, wo sie dann auch spürbar sind. Damit das möglich wird, sollen unnötige Vorschriften und Verfahren gestrichen oder vereinfacht werden. So beschreibt Minister Rainer einen zentralen Punkt des Programms mit dem Titel Miteinander ist es Heimat. Außerdem geplant Heimatdialoge des zuständigen Landwirtschaftsministeriums und eine repräsentative Umfrage zu den Problemen, die die Menschen in Städten und auf dem Land jeweils bewegen.
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4: Es zieht sich zu und es gibt heute noch kräftige Gewitter, besonders abends im Saarland, Rheinland-Pfalz, Baden-Württemberg und Südhessen. In Bayern, aber auch im Norden oder Berlin, Bremen, Hamburg, da könnte es auch örtlich Unwetter geben. 26 bis 33 Grad gibt's, nur an der See ist es ein bisschen kühler. In der Nacht regnet's oder gewittert's teils ziemlich stark, vor allem im Süden bis zur Mitte. Es geht aber nur runter auf 20 bis 14 Grad. Morgen regnet's fast überall, auch sehr oft mit kräftigen Gewittern, hier und da auch immer mal mit Unwettern. Nur rund um Westfalen oder Schleswig-Holstein oder Niedersachsen, da bleibt es meist trocken bei 25 bis 30 Grad, an den Küsten um 23. Das Wochenende wird sehr wechselhaft, kühler mit ab und zu ein bisschen Regen und Wind, und die Temperaturen schaffen es nicht mehr über die 25 Grad.

ich Nena-Fan in den 80ern. Ach, überhaupt hatten wir da die geilste Musik damals. Deswegen freut es mich auch so sehr, dass ich hier beim 80er Radio Harmony arbeiten darf und alles spielen kann, was wir damals so geil fanden. Hier ist Dannys Popshow, jetzt mit meiner Ikone. Ich habe die derart kopiert, dass es schon echt so ein bisschen komisch wurde. Selbe Frise, habe mir die Haare damals auch braun gefärbt und auch so eine längs gestreifte schwarz-weiße Jeans hatte ich ständig an. Habe ich neulich gerade wieder gesucht im Internet, ob es sie noch irgendwo gibt, aber nee, habe ich nicht gefunden. Übrigens, heutzutage will ich nicht mehr aussehen wie Nena, aber Längsstreifen machen einfach super schlanke Beine und das trifft sich gut, wenn man sonst nur so Laufwarzen hat. Hier ist sie jetzt, Nena und 99.

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0: Von Gloria Estefan geht's rüber zu Phil Collins. Und der ist dieses Jahr erst aufgenommen worden in die Rock'n'Roll Hall of Fame. Also ganz ehrlich, das finde ich krass. Der Typ hat einfach die 80er so geprägt. Ach, was sage ich hier mit Genesis und Co. noch darüber hinaus? Ich kann mich noch erinnern, ich bin damals mit meinem Vater auf dem Konzert gewesen. Da waren so viele Menschen. Ich stand ungefähr einen Kilometer weit weg von der Bühne und habe nur so einen kleinen Punkt auf der Bühne rumrennen sehen. Vom Schlagzeug nach vorne zum Mikro und dann wieder zurück. Aber die Mucke war schon extrem gut. Und den Spirit, den Phil Collins ausstrahlt, der absolute Knaller. Holen wir uns jetzt zurück das Gefühl. Hier ist er, Phil Collins und In the Air Tonight.
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Nachmittag, Leute. Wir gehen jetzt nochmal zurück in das Jahr, in dem auch der Zauberwürfel rauskam. Oh Gott, ey. Ich weiß noch, Millionen von Menschen haben verzweifelt versucht, die Farben zu ordnen, nur um am Ende frustriert die Aufkleber abzuziehen und neu aufzukleben. Bitte? Ach, das habe nur ich gemacht. Naja, egal. Dabei haben wir auf jeden Fall so Mucke gehört. Jetzt in Dannys Popshow von 1980. Christopher Cross und Ride Like the Wind.

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1: Guten Tag. 43 Menschen sterben, als im norditalienischen Genua eine Autobahnbrücke wie Spielzeug in sich zusammenfällt. 8 Jahre später ist der Hauptangeklagte jetzt verurteilt worden. 12 Jahre muss der Ex-Chef der Autobahngesellschaft in Haft. Harmonie-Reporterin Claudia Wächter.
2: Die Brücke war eine tickende Zeitbombe und fast jeder wusste das auch, aber getan wurde nichts für die Instandhaltung, sagt die Anklage hier. Profit sei wichtiger gewesen als Sicherheit. Mitten in der Urlaubszeit war die Brücke zusammengekracht, Dutzende Autos stürzten in den Abgrund, Menschen schrien eine Katastrophe, die alle hier fassungslos gemacht hat und wieder einmal auch die oft marode Infrastruktur hier in den Fokus gerückt hat.
1: Der Ehrliche darf nicht der Dumme sein. Das ist der neue Leitspruch der Bundesregierung im Kampf gegen Steuerbetrug. Finanzminister Klingbeil hat dazu heute in Berlin einen Aktionsplan vorgestellt. Harmonie-Reporterin Tanja Wagner.
3: Beim Zoll soll ein gemeinsames Zentrum gegen Steuer- und Finanzkriminalität eingerichtet werden, wo alle Maßnahmen gebündelt werden, von der KI-unterstützten Datenanalyse bis hin zur Fahndung. Der Aktionsplan sieht außerdem vor, dass Selbstanzeigen nicht mehr straffrei bleiben. Kriminelle sollten sich nicht mehr freikaufen können, sagte Klingbeil. Außerdem soll eine Registrierkassenpflicht kommen und Steuerbetrug soll härter bestraft werden.
1: Der Dieselpreis ist von einem auf den anderen Tag um über 6 Cent gestiegen. Der höchste Tagessprung seit fast 4 Monaten, heißt es vom ADAC. Die Eskalation im Irankrieg lässt die Spritpreise bei uns in Deutschland aktuell im Vergleich extrem schnell steigen. Im Tagesdurchschnitt kostete Diesel gestern 2,13 Euro und hat damit wieder E10 mit 2,11 Euro überholt. Fitnessstudios dürfen Online-Kündigungen nicht mit Alternativangeboten erschweren. Das hat der Bundesgerichtshof heute entschieden. Der Bundesverband der Verbraucherzentralen hatte gegen die Kette FitEx aus Essen geklagt. Harmonie-Reporterin Jacqueline Melcher.
4: Wer seinen Fitnessstudio-Vertrag kündigen wollte, wurde nach Anklicken der entsprechenden Schaltfläche auf eine Bestätigungsseite weitergeleitet. Neben einem Formular zum Eingeben der nötigen Informationen wurde dort prominent auf die Möglichkeit hingewiesen, den Vertrag beitragsfrei zu pausieren, anstatt ihn zu kündigen. Der Bundesverband der Verbraucherzentralen hatte kritisiert, Kunden würden dadurch vom Kündigungsprozess abgelenkt. In Karlsruhe konnte sich der Verband nun mit seiner Klage durchsetzen.
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5: Es zieht sich zu und es gibt heute noch kräftige Gewitter, besonders abends im Saarland, Rheinland-Pfalz, Baden-Württemberg und Südhessen. In Bayern, aber auch im Norden oder Berlin, Bremen, Hamburg, da könnte es auch örtlich Unwetter geben. 26 bis 33 Grad gibt's, nur an der See ist es ein bisschen kühler. In der Nacht regnet's oder gewittert's teils ziemlich stark, vor allem im Süden bis zur Mitte. Es geht aber nur runter auf 20 bis 14 Grad. Morgen regnet's fast überall, auch sehr oft mit kräftigen Gewittern, hier und da auch immer mal mit Unwettern. Nur rund um Westfalen oder Schleswig-Holstein oder Niedersachsen, da bleibt's meist trocken bei 25 bis 30 Grad, an den Küsten um 23. Das Wochenende wird sehr wechselhaft, kühler mit ab und zu ein bisschen Regen und Wind und die Temperaturen schaffen es nicht mehr über die 25 Grad.
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5: Schönen Nachmittag.

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ist Donnys Popshow beim 80er Radio Harmonie. Und wenn man mich kennt und hört, dann fragt man sich, stimmt das wirklich? Aber ja, ich habe Freunde. Und diese Freunde waren bei den Pet Shop Boys in der letzten Zeit auf Konzerten und haben bei WhatsApp gepostet, wie geil das war. Sind noch richtig gut drauf, haben eine Mega-Show. Also falls ihr mal die Möglichkeit habt, die Pet Shop Boys live zu sehen, ergreift sie. Hier sind sie jetzt mit Love Comes Quickly.

0: So, Ladies and Gentlemen, Boys and Girls, habt ihr erraten, welchen Film ich suche? Ist der, wo so ein Typ einen Alien gefangen nimmt und die dann mit ihrem Raumschiff in der Höhle abstürzen, Freunde werden und sich dann so Liverkugeln teilen. Yummy. Ein Harmonie-Hörer rufe ich zurück.
1: Lieber Christian.
0: Hallo, hier ist die Dani von Harmonie.
1: Hi.
0: Du kommst aus Schlüchtern, weil, jetzt sag mir doch mal.
1: Wallroth.
0: Genau, das Wallroth. Ist in Hessen, ne?
1: Das ist mein Kinzigkreis.
0: Seitdem ich beim Radio arbeite, also seit der Steinzeit quasi, wenn ich da immer so Wallroth oder so gesagt habe, da kamen hier Leute mit Mistgabeln und Äxten vorbei und wollten mir ans Leder.
1: Unseres heißt Wallroth.
0: Aber du bist keiner, der die Augen verdreht, wenn ich Wallroth sagen würde. Oder doch?
1: Nein.
0: Du möchtest die bunte Tüte, deswegen bist du jetzt nett zu mir.
1: Nein, okay. Alles gut.
0: Christian, ja. Du hattest auch keine Probleme rauszufinden, welchen Film ich suche.
1: Das ist richtig, ja.
0: Und was ist es?
1: Das ist Enemy, mein geliebter Feind.
0: Und das ist heute auch richtig. Herzlichen Glückwunsch. Woran hast du es erkannt?
1: Die Beschreibung und den Film kannte ich halt nur aus meiner Jugend, weil die Geschichte halt einfach gut war dahinter.
0: Ja.
1: Und dann ist mir das gerade wieder hier.
0: Ach schön, habe ich also doch gut beschrieben. Das ist schön. Ja. Sehr cool. Dann wünsche ich dir einen ganz, ganz tollen Tag. Und die bunte Tüte, die werden wir dir zuschicken. Dazu müsstest du meiner Leitung bleiben, weil meine Kollegin dir dann sagt, wie du da rankommst.
1: Cool.
0: Voll gut.
1: Vielen, vielen Dank.
0: Also, einen schönen Tag dir, Christian.
1: Euch auch noch.
0: Bis bald. Dani. Ciao. Liebe Grüße nach Wallroth. Rot.
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1: With Russian.

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1: Guten Tag. Der Dieselpreis ist von einem auf den anderen Tag um über 6 Cent gestiegen. Das ist, abgesehen vom Ende des Tankrabatts, der höchste Tagessprung seit fast 4 Monaten, heißt es vom ADAC. Harmonie-Reporter Thomas Thonfeld.
2: Zum ersten Mal seit Mitte Mai kostet Diesel auch wieder mehr als E10 Superbenzin. Das ist zwar auch teurer geworden, aber der Preis ist nicht so stark gestiegen wie bei Diesel. Der ging nämlich in den vergangenen 10 Tagen um mehr als 18 Cent pro Liter hoch, kostete gestern im Schnitt 2,13 Euro. Und nach einer schnellen Trendwende sieht's bei den Preisen erstmal nicht aus. Diesel gilt als noch krisenanfälliger als Benzin. Fachleute machen die neue Eskalation im Iran-Konflikt verantwortlich für den Preisanstieg.
1: Ganze 43 Menschen sterben, als im norditalienischen Genua eine Autobahnbrücke wie Spielzeug in sich zusammenfällt. 8 Jahre später ist der Hauptangeklagte jetzt verurteilt worden. 12 Jahre muss der Ex-Chef der Autobahngesellschaft in Haft. In dem Mammutprozess stehen insgesamt mehr als 50 Beschuldigte vor Gericht. Die Bundesregierung will Steuerbetrüger an den Kragen. Sie hat dazu heute einen Aktionsplan vorgestellt. Unter anderem soll der Zoll noch dieses Jahr 1500 zusätzliche Stellen bekommen. Vor allem im Visier organisierte Kriminalität. Finanzminister Klingbeil sagte:
3: Es geht für mich um Gerechtigkeit. Die wenigen, die betrügen, schaden allen, die ehrlich ihre Steuern zahlen. Und das macht auch den fairen Wettbewerb zwischen Unternehmen kaputt.
1: Neuer Mitgliederrekord für den Deutschen Fußballbund. Aktuell sind über 8,2 Millionen Menschen in einem Verein angemeldet. Das Problem, laut DFB stoßen viele Vereine bei Sportstätten, Trainingszeiten, Personal und Organisation an ihre Grenzen. Die Zahl der aktiven Spieler auf dem Platz ist zwar leicht gesunken, dafür gibt es deutlich mehr Mädchenmannschaften.
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4: Es zieht sich zu und es gibt heute noch kräftige Gewitter, besonders abends im Saarland, Rheinland-Pfalz, Baden-Württemberg und Südhessen. In Bayern, aber auch im Norden oder Berlin, Bremen, Hamburg, da könnte es auch örtlich Unwetter geben. 26 bis 33 Grad gibt's, nur an der See ist es ein bisschen kühler. In der Nacht regnet's oder gewittert's teils ziemlich stark, vor allem im Süden bis zur Mitte. Es geht aber nur runter auf 20 bis 14 Grad. Morgen regnet's fast überall, auch sehr oft mit kräftigen Gewittern, hier und da auch immer mal mit Unwettern. Nur rund um Westfalen oder Schleswig-Holstein oder Niedersachsen, da bleibt es meist trocken bei 25 bis 30 Grad, an den Küsten um 23. Das Wochenende wird sehr wechselhaft, kühler mit ab und zu ein bisschen Regen und Wind, und die Temperaturen schaffen es nicht mehr über die 25 Grad.
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4: Ja, mittlerweile

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0: 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Früher gab es so Kassetten, ich weiß nicht, ob ihr euch noch erinnern könnt. Die waren, glaube ich, auch von Europa. Da wurden die ganzen Songs, die damals in den Charts waren, noch nachgesungen. Und deswegen hat das Tape auch nur 3,50 Mark oder so gekostet. Naja, jedenfalls wollte ich dieses Gefühl jetzt für euch nochmal aufleben lassen, indem ich auch einen Song für euch nachsinge.
1: Danny, stopp!
0: Ist ja gut, war ja nur ein Scherz. Wollte auch meinen Job noch behalten. Und bei denen hier wäre das auch wirklich Perlen vor die Säue. Die singen ihre Songs alleine schon schräg genug. Hier

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0: den Temperaturen, da wünscht man sich den Winter ja schon, na, wenigstens in die Nähe. Ich bringe ihn euch in Form meines Lieblingsweihnachtssongs. Ist aus dem Soundtrack von Die Geister, die ich rief mit Bill Murray aus dem Jahr 88. Hier sind Annie Lennox und Al Green mit Put a Little Love in Your Heart.
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Also nicht, dass es jetzt zu Verwechslungen kommt. Hier sind nicht Modern Talking mit You're My Heart, You're My Soul, sondern T-Pow mit Heart and Soul. Modern Talking kommt erst danach mit You Can Win If You Want. Ich gehe jetzt mal mein Gehirn auslagern und ihr habt viel Spaß in eurem Gehörgang noch.

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1: Guten Tag. 43 Menschen sterben, als im norditalienischen Genua eine Autobahnbrücke wie Spielzeug in sich zusammenfällt. 8 Jahre später ist der Hauptangeklagte jetzt verurteilt worden. 12 Jahre muss der Ex-Chef der Autobahngesellschaft in Haft. Harmonie-Reporterin Claudia Wächter.
2: Die Brücke war eine tickende Zeitbombe und fast jeder wusste das auch, aber getan wurde nichts für die Instandhaltung, sagt die Anklage hier. Profit sei wichtiger gewesen als Sicherheit. Mitten in der Urlaubszeit war die Brücke zusammengekracht, Dutzende Autos stürzten in den Abgrund, Menschen schrien eine Katastrophe, die alle hier fassungslos gemacht hat und wieder einmal auch die oft marode Infrastruktur hier in den Fokus gerückt hat.
1: Die Bundesregierung will Steuerbetrügern an den Kragen. Sie hat dazu heute einen Aktionsplan vorgestellt. Unter anderem soll der Zoll noch in diesem Jahr 1.500 zusätzliche Stellen bekommen. Besonders schwere Straftaten sollen außerdem stärker geahndet werden. Und wer auspackt und sich selbst anzeigt, soll nicht mehr generell straffrei davonkommen. Die Therapie schlägt offenbar an. Dem Ebola-Patienten, der gerade an der Frankfurter Uniklinik behandelt wird, gehe es besser, sagte eine Sprecherin. Der US-Bürger hatte sich in der Demokratischen Republik Kongo infiziert und war in der Nacht auf Montag zur Behandlung in Frankfurt gelandet.
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1: Der Pharmakonzern Merck testet jetzt im südhessischen Darmstadt Arzneimittel aus ganz Europa auf Qualität und Sicherheit. In Studien geht es unter anderem darum, wie lange ein Medikament unter verschiedenen Lagerbedingungen sicher und wirksam bleibt. Heute hat Merck sein neues Prüfzentrum eröffnet. 25 Millionen hat der Konzern nach eigenen Angaben in das neue Zentrum gesteckt. Rund 30 neue Arbeitsplätze wurden geschaffen. Etwas holpriger lief der Tag heute an der Frankfurter Börse. Der DAX schließt gut 0,3% im Minus bei 24.915 Punkten.
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4: Es zieht sich zu und es gibt heute noch kräftige Gewitter, besonders abends im Saarland, Rheinland-Pfalz, Baden-Württemberg und Südhessen. In Bayern, aber auch im Norden oder Berlin, Bremen, Hamburg, da könnte es auch örtlich Unwetter geben. 26 bis 33 Grad gibt's, nur an der See ist es ein bisschen kühler. In der Nacht regnet's oder gewittert's teils ziemlich stark, vor allem im Süden bis zur Mitte. Es geht aber nur runter auf 20 bis 14 Grad. Morgen regnet's fast überall, auch sehr oft mit kräftigen Gewittern, hier und da auch immer mal mit Unwettern. Nur rund um Westfalen oder Schleswig-Holstein oder Niedersachsen, da bleibt es meist trocken bei 25 bis 30 Grad, an den Küsten um 23. Das Wochenende wird sehr wechselhaft, kühler mit ab und zu ein bisschen Regen und Wind und die Temperaturen schaffen es nicht mehr über die 25 Grad.
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2: Wir reisen ins Jahr 1987. Würmer in Fischdosen. Die TV-Sendung Monitor deckt einen Skandal auf und die Fischereiwirtschaft gerät in eine Krise. Und im Radio lief in dem Jahr dieser Song.

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1: Noch fällt es kaum auf, aber seit dem 21. Juni werden die Tage wieder kürzer. Ob wir jetzt schon über Weihnachten nachdenken sollten und warum Sommer und Winter vielleicht besser zusammenpassen, als man im ersten Moment vermuten würde, darum geht es heute in unserem Hit from Heaven. Hi, mein Name ist Luca Kasey. Zugegeben. Ein bisschen verrückt klingt es schon, wenn mitten im Sommer Weihnachtssitz dudeln. Doch warum sollte ein Song eigentlich nur in eine Jahreszeit passen? Driving Home for Christmas von Chris Rea aus dem Jahr 1987 ist so ein Song. Zwar geht es darin um die Heimfahrt zu Weihnachten, doch das Gefühl dahinter, das passt in jede Jahreszeit. Chris Rea sitzt im Auto auf dem Weg nach Hause, er steht im Stau, freut sich aber darauf, seine Familie und Heimat wiederzusehen. Ein ähnliches Gefühl kennen wir auch, nämlich nach dem Sommerurlaub. Wir verlassen den Urlaubsort, zwar mit etwas Wehmut, und freuen uns gleichzeitig auf das eigene Bett. Unser Zuhause, Freunde, die wir vielleicht zurücklassen mussten. Es ist eine Reise mit dem Ziel, dort anzukommen, wo wir uns zu Hause fühlen. Und selbst bei 30 Grad im Stau auf der Autobahn, mitten im Juli, kann dieser Song kaum besser passen. Bei heruntergelassenen Fenstern, mit leichtem Fahrtwind und dem beruhigenden Gedanken, dass man irgendwann ankommt. Es zeigt sich, manchmal passen Gegensätze besser zusammen, als man zunächst denkt. Es braucht nur eine neue Perspektive und den Mut, sich darauf einzulassen. Luca Kasey, katholische Kirchenredaktion.

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1: Lieber Christian.
2: Hallo, hier ist die Dani von Harmony.
1: Hi.
2: Du kommst aus Schlüchtern, weil, jetzt sag mir doch mal.
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1: Unseres heißt Weilrot.
2: Aber du bist keiner, der die Augen verdreht, wenn ich Weilrott sagen würde. Oder doch?
1: Nein.
2: Ha, du möchtest die bunte Tüte, deswegen bist du jetzt nett zu mir.
1: Nein, okay. Alles gut.
2: Dann wünsche ich dir einen ganz, ganz tollen Tag. Bis dann, liebe Grüße nach Weilrott. Rot.
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